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0: Nós ouvimos Au Revoir, de Mark Foster e Sido. Vamos ouvir, na sequência, Bestandsaufnahme, de Julia Engelmann, e Keine Legenden, da banda Antiheld. Ana, comentários.
1: Wir sind keine Helden, wir sind keine Legenden. Não somos heróis, não somos lendas. Esse é um hino do rock autêntico que rejeita o culto à celebridade e o mito da perfeição. É, defendendo que é muito melhor ser imperfeito, humano e verdadeiro do que tentar ser uma lenda que fica distante e que é irreal.
0: Obrigado, Ana. Keine Legenden, da banda Antiheld, na sequência de Bestandsaufnahme, Julia Engelmann.
2: Warum habe ich keine Basecap aufgezogen?
3: Weiß ich auch nicht.
2: Ich Idiot. So, Bestandsaufnahme, Teil 1 von 3, was ich nicht habe. Ich habe keine Schokoladenseite, keine Macht, keine Kneipe, keinen Plan B, keinen Plan A, keinen Wunschpunkt, wenn ich Gatzmas sag, kein gutes Bauchgefühl, weil ich's mit Hunger verwechsel. Ich habe kein Ordnungsempfinden, obwohl ich Ordnung sehr schätze. Ich habe keinen Swag, kein Sixpack, keine Big Band, Nickname Big Mac. Ich habe keine Straße, kein Bezirk, kein Block. Ich bin nicht bei Tinder, hab auch sonst nie gevloggt. Ich hatte nie genug Mut, beim Flaschendrehen die Flasche zu drehen. Ich hab noch nie Sternschnuppen, nie Glühwürmchen, nie Titanic gesehen. Ich kann nicht name droppen, Party hoppen, nicht smalltalken, moonwalken. Ich hab keinen X-Factor, egal ist nur ein Wort mit einem X davor. Mein Facebook ist nicht die Chronik von Narnia. Wer weiß, vielleicht hab ich kein Karma. Bestandsaufnahme, Teil 2 von 3, was ich hab, aber nicht will. Ich hab so bescheuert viel Angst, mich falsch zu entscheiden, irgendwo wegzugehen. Wenn ich mir eigentlich gerade nur wünsche zu bleiben, Angst, Fehler zu machen, auch wenn ich weiß, dass sie wichtig sind. Angst, zu spät zu bemerken, welche Wege doch richtig sind. Angst davor, wie schnell Zeit vergeht, dass ich sie nicht richtig nutze. Angst, dass ich nicht umsetzen kann, was mir eigentlich lange bewusst ist. Und was ich noch hab, ist das Gefühl, alle anderen sind besser. Oder wenigstens etwas, denn ich muss leider ziemlich oft feststellen. Millionäre sind reicher, alte Menschen sind weiser.

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Bestandsaufnahme Teil 3 von 3. Was ich hab. Ich hab so viele Dinge, viel mehr als ich her und vertrage. Mehr Schmuck als ich eigentlich trage und ein Einrad, mit dem ich nie fahre. Ich hab Augen, die was ich betrachte, auch tatsächlich sehen. Und Beine, die stolpern und tanzen oder tatkräftig gehen. 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Eine Seele, vielleicht, auch wenn der Gedanke befremdlich ist. 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

Tá firme, né? Tem um pouquinho de nebulosidade, sim, tem aquela neblina alta, o céu não está completamente limpo, não, 19,1 a temperatura, 18,6 a sensação térmica. 80% agora a umidade relativa do ar, você acompanhando o Bom Dia Amigos e Amigas aqui pela 104,5. Mais participações recebendo na minha página no Facebook aqui, né? O Bom Dia da Carmen Arnold, também do Guido Dapper, Adriana Ninoff, Carmen Regina Kohlrausch, Ilga Neukampf, Aninha Freilich, Hilvani Gottschalk, também do Almiro Miller, Nestor Miller, Sandra Yankee, Gilmar João Mertens, Paulo Berter, Clayton Knorst, der Mann, wo die gute Kartoffel hat, ist der Mann gekommen, hat gesagt, er wollte schöne Kartoffel haben, hat gesagt, ja, willst du die schön haben oder willst du die gut haben? Hat er gesagt, ich will alle zwei, sagte er, die haben wir dann auch dabei, ne? Richtig so. Também da Irmina Nais, Romano Guilherme Ulman e da Boni Fritsch. Weil die Kartoffeln, die müssen ja nicht nur schön sind, die müssen ja auch gut sein. Ne? Das gehört auch dazu.